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2: Platz 1.
3: Die FPÖ plant eine neue Gesetzesinitiative im Nationalrat. Parteichef Herbert Kickl will im Herbst ein Gesetz zur Remigration vorlegen. Einen Vergleich mit der AfD in Deutschland weist er aber zurück.
2: Platz 2.
3: Österreichs Wirtschaft verzeichnet als einziges EU-Land ein Minus. Die heimische Wirtschaftsleistung schrumpft um 0,1%. Der Euroraum wächst dagegen um 0,6%.
2: Platz 3.
3: Die ehemalige Miss Austria Lucia Sisic ist überraschend verstorben. Die Wienerin wurde nur 22 Jahre alt. Sie hat seit ihrer Geburt an einer schweren Herzerkrankung gelitten.
2: Platz 4.
3: In der SPÖ gibt es heftige Diskussionen über die Parteispitze. Parteichef Andreas Babler steht intern massiv unter Druck. Er bringt nun Markus Marterbauer als neuen Spitzenkandidaten ins Spiel.
2: Platz 5.
3: Zubehörhersteller haben das neue Falt-iPhone vorab enthüllt. Auf einer Messe in Berlin zeigen Firmen bereits Hüllen für das Apple-Gerät. Das Luxusmodell soll über 2000 US-Dollar kosten.
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3: Guten Morgen. Es wird heute außergewöhnlich heiß für Anfang September. In ganz Österreich klettern die Temperaturen auf bis zu 30 Grad. In Niederösterreich, Burgenland und auch Teilen Wiens kann es sogar wieder bis zu 34 Grad geben. Kurz nass wird es in den Bergen, da kann es immer wieder ein paar Gewitter geben. Schönen guten Morgen, kurz nach 5 auf den Straßen. Alles ruhig, gute Fahrt.
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3: Ja, also heute gibt's quasi wettertechnisch nochmal ein Turbo, aber jetzt trotzdem halbwegs warm anziehen, denn in der Früh jetzt Temperaturen um die 10 Grad, dann merkt man schon wirklich, dass es herbstlich ist. Ja, wir stehen jetzt mal gemeinsam auf. Guten Morgen.
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0: Guten Morgen, es ist 9:09. Jetzt gibt's nochmal ein bisschen Robbie. Stehen wir mal auf gemeinsam. Guten Morgen, Österreich.
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0: Guten Morgen an den Frühaufsteher-Club. Es ist 5:15. Gleich gibt's hier die neue von Olivia Rodrigo und Glockenbach. Ist ebenfalls mit dabei. So, jetzt mal rein in diesen Dienstagmorgen. Es ist der 8. September. Wahnsinn, oder? Heute noch mal bis zu 34 Grad. Das wird schon ordentlich heiß, auch morgen, aber da wird schwül werden. Und dann ab Donnerstag kommt der Wetterumschwung mit nur noch um die 20 Grad. Also genießen wir noch die letzten ein, zwei richtigen Sommertage bitte, oder? Und nicht vergessen, gell? Morgen ist Lotto angesagt. 7-fach Jackpot. 8,5 Millionen Euro warten. Also da überlege mal, ob man jetzt einen Quick-Tipp nehmen bitte, oder? Schönen guten Morgen. Stehen wir mal auf gemeinsam.
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2: Olivia Rodrigo, Drop Dead.

0: Guten Morgen, Zeit zum Aufstehen. 6:02, Alex Nausner, 24er.
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0: Guten Morgen. Das wird heute noch einmal richtig, richtig heiß, bevor es morgen den Wettersturz gibt. Temperaturen in ganz Österreich um die 30 Grad. In Wien und im Nordburgenland sowie Niederösterreich sind sogar bis zu 34 Grad möglich. Auf den Straßen, kurz nach 6 um diese Uhrzeit, da habt ihr freie Fahrt. Fahrt vorsichtig.
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Schönen guten Morgen bei unseren deutschen Nachbarn. Da rauchen jetzt ein bisschen die Köpfe. Ja, was tun nach dem Wahlerfolg der AfD, die in Sachsen-Anhalt fast und knapp die absolute Mehrheit zwar versäumt hat, aber trotzdem wohl vor einer ersten Regierungsbeteiligung steht. Da gibt es viele, viele Diskussionen. Hat es auch bei uns gegeben. Darf man die AfD ausschließen von der Regierung? War gestern unsere Frage des Tages. Und ihr wart euch da eigentlich, muss man sagen, einig. Denn insgesamt haben 93% gemeint, nein, lasst sie endlich mal ran, sonst zeigen, was können.

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0: In 7 Minuten ist es 6 Uhr. Schönen guten Morgen. Willkommen im Frühaufsteher-Club bei OE24. Ich hole mal den zweiten Kaffee, den habe ich dringend nötig. Guten Morgen mit OE24.
1: Hallo.

0: Guten Morgen, 3 Minuten vor 6 Uhr.
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11: Platz 1.
12: Die FPÖ plant eine neue Gesetzesinitiative im Nationalrat. Parteichef Herbert Kickl will im Herbst ein Gesetz zur Remigration vorlegen. Einen Vergleich mit der AfD in Deutschland weist er aber zurück.
11: Platz 2.
12: Österreichs Wirtschaft verzeichnet als einziges EU-Land ein Minus. Die heimische Wirtschaftsleistung schrumpft um 0,1%. Der Euroraum wächst dagegen um 0,6%.
11: Platz 3.
12: Die ehemalige Miss Austria Lucia Sisic ist überraschend verstorben. Die Wienerin wurde nur 22 Jahre alt. Sie hat seit ihrer Geburt an einer schweren Herzerkrankung gelitten.
11: Platz 4.
12: In der SPÖ gibt es heftige Diskussionen über die Parteispitze. Parteichef Andreas Babler steht intern massiv unter Druck. Er bringt nun Markus Marterbauer als neuen Spitzenkandidaten ins Spiel.
11: Platz 5.
12: Zubehörhersteller haben das neue Falt-iPhone vorab enthüllt. Auf einer Messe in Berlin zeigen Firmen bereits Hüllen für das Apple-Gerät. Das Luxusmodell soll über 2000 US-Dollar kosten.
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14: Guten Morgen. Heute wird es wieder hochsommerlich und es ist auch deutlich wärmer heute in der Früh als gestern. Fast um 5, 6 Grad. Aktuell hat 17 Grad in Wien, 18 in St. Pölten, 17 auch bei euch in Salzburg. Heute wird es sehr, sehr heiß. Höchstwerte zwischen 28 und 34 Grad. Von Tirol bis in die Obersteiermark kann es vereinzelt aber Regentropfen geben. Aber ansonsten gibt es heute noch einmal einen richtig schönen Sommertag. Auf den Straßen. Es ist kurz nach 6, ist wieder alles ruhig. Ich wünsche euch eine gute Fahrt.
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14: Schönen guten Morgen. Es ist Dienstag, der 8. September. Schulstart haben wir gut geschafft. Heute gibt es noch mal einen grande Sommertag mit Temperaturen bis zu 34 Grad. Und Herbert Kickl, wenn wir schon vom Wetter reden, hat mit seiner Klimapolitik und Klimapanik-Aussage für Aufregung gesorgt gestern im ORF-Sommergespräch. Darüber sprechen wir noch in 15 Minuten. Ist auch Frage des Tages bei uns. Alex Nausner hier. Guten Morgen.

Schönen guten Morgen. 8 Minuten nach 6 Uhr. Werfen wir nochmal die Kaffeemaschine an, bitte, oder? Hier ist OE24. Guten Start in den Dienstag mit Super Hits und guter Laune.

0: Also gleich gibt's hier die neue von Tampa City und Gigi D'Agostino passt auch perfekt rein in diesen Dienstagmorgen. Also Aufregung, das kann er. Der FPÖ-Chef Herbert Kickl war gestern als letzter Parteichef bei den ORF-Sommergesprächen und da hat er für heftige Diskussionen gesorgt. Da ist es teilweise richtig zur Sache gegangen. Unter anderem auch bei seiner Aussage zum Thema Klimawandel. Er meint, das sei reine Panikmache und Alarmismus. Er hat sogar von Gotteslästerung gesprochen, wenn man glaubt, als Mensch könne man mit ein paar Steuern und Co. quasi das Klima verändern. Unsere Frage des Tages, hat er recht oder liegt er da vollkommen falsch? Aktuell sagen 80%, ja, der FPÖ-Chef hat mit seiner Aussage, der ganze Klimawandel und Co., das ist alles Panikmache. 20% meinen, nein, wir müssen uns berechtigte Sorgen machen. Das wird heute eine hitzige Abstimmung. Könnt ihr mitmachen, jederzeit auf OE24 Radio.at, unser Echtzeit-Voting. Ich bin schon gespannt, wie es ausgeht.
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2: Temple City, self-aware.

0: Guten Morgen. Ab kommenden Montag schicken wir euch jeden Tag auf Traumreise. Alle Infos dazu, wie es funktioniert, verrate ich euch in 15 Minuten. Zum Aufstehen gibt's gleich bei uns Cher. Und die Jungs von One Republic haben was Neues gemacht. Need Your Love. Hören wir gleich rein. Es ist 3 Minuten vor 7. Alex Nosner, 24 hier. Guten Morgen, Österreich.
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12: Ex-Miss Austria verstorben. Die Wienerin Lucia Sisic ist nach einer schweren Herzkrankheit mit 22 Jahren verstorben. Babler bringt neuen SPÖ-Kandidaten. Der Parteichef schlägt Markus Materbau als möglichen Spitzenkandidaten vor. Und top geklickt, die FPÖ plant Remigrationsgesetz. Herbert Kickl will im Herbst eine Gesetzesinitiative im Nationalrat vorlegen.
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12: Heute wird noch einmal das Sommerturbo gezündet. Die Temperaturen 28 bis 34 Grad. Am Nachmittag ein paar Regenschauer in Tirol und Obersteiermark. Ansonsten wird es heute ein astreiner Sommertag, bevor dann der Herbst so langsam aber sicher seine Fühler noch kurz ausstreckt. Schönen guten Morgen. Auf den Straßen ist alles ruhig. Nur in Wien am Margaritengürtel, da gibt es Behinderungen. Da ist ein Schwertransporter unterwegs. Da gibt es wegen des Sonnentransports eine Sperre des inneren Gürtels ab der Schönbrunner Straße bis zur Neustiftgasse. Wir informieren euch, sobald der schwerer Brummi wieder weg ist.
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14: 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Felix Jähn, Pride.

Guten Morgen, es ist 7:08. Tja, das war gestern leider ein bitteres Ende für unsere große Tennishoffnung in New York. Anastasia Potapova hat im Achtelfinale der US Open gegen die Russin Mira Andreeva den Einzug ins Viertelfinale verpasst. Sie ist wirklich stark gestartet, war sogar richtig gut unterwegs und dann hat sie sich das Knie verletzt. Eieiei. Unter Tränen hat sie sich über den Platz gequält, dann ist leider Gottes nicht mehr gegangen. Trotzdem, steinstarker Auftritt. Kopf hoch, Anastasia. Kommen da wieder bessere Zeiten an. War super, was du geliefert hast. Schönen guten Morgen mit OE24.

Guten Morgen. 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Also wenn ich genug vom Sommer

0: Da sollte sich jetzt schon einmal anmelden auf wohl24radio.at. Dort kriegt ihr alle Infos. Und jetzt gibt's hier Cher, Kelly Clarkson und hier ist die neue von One Republic.
1: One Republic. Need your love.
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Guten Morgen, Österreich. Es ist Zeit zum Aufstehen. 11 Minuten, ganz genau vor 7 Uhr. Hier ist UE24 mit Kelly Clarkson. Und dann packe ich uns noch einen coolen 80er mit rein, okay?

0: mit China in Your Hand. Kult 80er. Schönen guten Morgen. Kurzer Blick auf die Uhr. Es ist gleich 7:04. Alex Nausen hier im Studio. Ich begleite euch heute in den Tag gleich mit den Top 5 Klicks der Stunde. Und natürlich einem Verkehrsupdate. Aktuell sieht es aber noch richtig gut aus im Frühverkehr. Bleibt dran.
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4: Platz 1.
5: FPÖ-Chef Herbert Kickl plant ein Gesetz zur Remigration. Im Herbst soll der Vorstoß im Nationalrat eingebracht werden. Damit fordert er die ÖVP heraus. Das Pensionsalter will er nicht erhöhen.
4: Platz 2.
5: US-Präsident Donald Trump sorgt mit einer neuen Landkarte für Aufsehen. Auf der Grafik erscheinen Kanada und Grönland gehüllt in die US-Flagge. Mexikos Präsidentin Scheinbaum reagiert empört.
4: Platz 3.
5: Österreichs Wirtschaft schlittert als einziges EU-Land ins Minus. Während die Eurozone um 0,6% wächst, schrumpft die heimische Leistung. Damit droht der Aufschwung zu scheitern.
4: Platz 4.
5: Auf der Westautobahn droht Pendlern ein monatelanges Stauchaos. Zwischen Haag und St. Valentin in Niederösterreich fällt jeweils eine Spur weg. Die ASFINAG warnt vor extremen Verzögerungen.
4: Platz 5.
5: Große Trauer herrscht um die ehemalige Miss Austria Lucia Sisic. Die Wienerin verstarb im Alter von 22 Jahren. Grund dafür war eine Herzerkrankung.
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7: Wettertechnisch wird es heute wirklich grande werden. Hochsommerlich warm, die Höchstwerte heute 28 bis 34 Grad. Viele Sonnenstunden im Tagesverlauf, aber auch ein paar Wolken. Die Temperaturen, die knallen heute also noch einmal richtig auf hochsommerlich rauf. Auf den Straßen läuft es österreichweit gut. Es gibt nur Verzögerungen aktuell. Auf der A23 Südostangente Richtung Inzersdorf zwischen Knotenhirstetten und Knotenprater. Da braucht ihr aktuell 10 Minuten länger.
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7: Es ist kurz nach 7. 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

0: Morgen. Gleich gibt's hier Tom Gregory und die aktuelle von Michael Schulte. Macht gute Laune. Es ist genau 14 Minuten nach 7.
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0: Ein österreichischer Terrorverdächtiger ist in Istanbul erschossen worden. Bei einem Antiterror-Einsatz der türkischen Polizei ist ein 20-jähriger IS-Anhänger aus Österreich getötet worden. Der verurteilte Extremist hat zuvor das Feuer auf die Beamten eröffnet. Er war trotz strenger Auflagen und eines laufenden Deradikalisierungsprogramms aus Wien in die Türkei geflohen.
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0: Schönen guten Morgen. Heute am Dienstag. Frühverkehr läuft noch rund. Kommt's gut in die Arbeit. Es ist 9 Minuten vor 8.
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10: Stauchaos auf Westautobahn. Zwischen Haag und St. Valentin in Niederösterreich fällt monatelang eine Spur weg. Auf der 2 Trump provoziert mit neuer Weltkarte. Der US-Präsident zeigt Kanada und Grönland mit US-Flagge. Und top geklickt auf OE24.at. Kickl plant Remigrationsoffensive. Der FPÖ-Chef wird im Herbst ein eigenes Gesetz dazu im Nationalrat vorlegen.
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10: Das gibt heute noch einmal hochsommerliches Wetter. Die Temperaturen, die klettern auf 28 bis 34 Grad. Ein paar Wolken und Regenschauer, die kann es geben. Am ehesten von Tirol bis in die Obersteiermark und da am Nachmittag. Auf den Straßen läuft's rund im Frühverkehr heute am Dienstagmorgen. Eine Meldung gibt's von der A23 Südosten geht Richtung Inzersdorf zwischen Knotenhirstetten und Prater. Da braucht ihr knapp 10 Minuten länger.
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zum Klimawandel. Er hat gemeint, das Ganze wäre eigentlich nur Panikmache und wer glaube, dass Menschen den Klimawandel stoppen oder verändern könnten, das wäre quasi fast Gotteslästerung. Unsere Frage des Tages, wie seht ihr das? Ist das Panikmache oder muss man zu Recht besorgt sein? Aktuell bei unserer VOI24-Radio.at, ihr wisst, unsere Echtzeitumfrage jeden Morgen sagen 88%, okay, das ist Panikmache.

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0: Schönen guten Morgen. Es ist 8:04.
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2: Platz 1.
3: Beate Meinl-Reisinger ist auf einem Kirtag ausgebuht worden. Die Neos-Chefin hat im Bierzelt in der Steiermark gesprochen. Einige Gäste haben gepfiffen. Sie hat danach zur Gelassenheit aufgerufen.
2: Platz 2.
3: Die FPÖ plant ein Gesetz zur Remigration. Parteichef Herbert Kickl will den Entwurf im Nationalrat einbringen. Er weist Vergleiche mit der deutschen AfD zurück. Dennoch lobt er deren Wahlerfolg.
2: Platz 3.
3: Ein IS-Anhänger aus Wien ist in der Türkei erschossen worden. Der 20-Jährige hat auf Polizisten geschossen. Er hat mutmaßlich einen Anschlag geplant. Die Behörden haben bereits gegen ihn ermittelt.
2: Platz 4.
3: Die ehemalige Miss Austria Lucia Sisic ist gestorben. Die Wienerin ist im Alter von 22 Jahren verstorben. Sie hat von Geburt an unter einer Herzkrankheit gelitten. Die Trauer ist riesengroß.
2: Platz 5.
3: Die österreichische Wirtschaft ist ins Minus gerutscht. Die heimische Wirtschaftsleistung ist um 0,1% geschrumpft.
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4: Schon jetzt in den Morgenstunden deutlich wärmer und milder als gestern. Heute wird es noch einmal hochsommerlich. Die Temperaturen 28 bis 34 Grad. Wolken kann es mal wieder von Tirol bis in die Obersteiermark geben. Schönen guten Morgen. Ja, und alle Autofahrer, die unterwegs sind, aktuell hat der Frühverkehr eingesetzt. In Wien auf der A22 Donaufer Autobahn Richtung Tangente, ab dem Tunnel Kaisermühlen, da gibt es 10 Verkehr. Auf der A22 Donaufer Autobahn Richtung Tangente, auf der Nordbrücke 10 Minuten bloß. A23 Südost-Tangente in Richtung Inzersdorf, zwischen Knotenhirstetten und Prater, hier braucht ihr eine Viertelstunde länger. In Oberösterreich hat der Frühverkehr eingesetzt, auf der B1 der Wiener Straße Richtung Linz vor dem Mona-Lisa-Tunnel, da braucht ihr 10 Minuten länger und ebenso viel Zeitverlust gibt es aktuell auf der B3, der Donaustraße Richtung Linz bei der Donaubrücke Mauthausen. Ansonsten kommt ihr gut heute in diesen Dienstagmorgen.
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4: Also heute genießen wir noch einmal hochsommerliches Wetter. Und für alle Linzer wird spannend, es geht das große Champions League-Abenteuer los. Dazu hören wir gleich Didi Kübauer. Guten Morgen.
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0: neu von Kato, Turn the Lights Off. Schönen guten Morgen, hier ist OE24, heute an diesem Dienstag, es ist der 8. September. Heute gibt's noch einmal richtig Sommerturbo und den Soundtrack dazu, den gibt's für uns.
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0: beginnt heute um 18.45 Uhr. Da spielt man in Athen gegen AEK. Der Start hoffentlich in etwas ganz, ganz Großes. Didi Kübauer.
1: Ja, also das kann man ja laut sagen. Ich denke, wir haben da was Großes geschaffen und trotzdem geht es jetzt weiter, würde ich sagen. Also wir fahren nach Athen, wollen natürlich ein gutes Spiel abliefern mit Punkten. War das Allerschönste, aber wir wissen trotzdem, dass es eine harte Arbeit wird, aber für das sind wir bereit.
0: Ja, da drückt heute ganz Österreich auf jeden Fall die Daumen. Anpfiff ist um 18.45 Uhr. OE24 hier, guten Start.

0: Schönen guten Morgen. Frühverkehr läuft auch halbwegs gut. Die üblichen Verdächtigen, aber das wisst ihr. So in Wien, die A22 und A23, da hat der Frühverkehr schon eingesetzt, aber keine schlimmen Staus aktuell. In 10 Minuten gibt es ein brandaktuelles Update für alle im Frühverkehr. Guten Morgen.
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0: Super Hits und gute Laune. Womöglich heute für den letzten richtigen Sommertag. Bis zu 34 Grad werden es heute im Osten. Herrlich. Den Soundtrack dafür, den haben wir. Super Hits. Wie den von Super und Nika. Und natürlich gute Laune, die neue von Kygo. Alex Naus, 24 hier. Es ist 2:02.
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3: Wiener Terrorkämpfer erschossen. Dann auf der 2 große Trauermax mit Austria. Die Wienerin Lucia Sisic ist nach 22 Jahren nach langer Krankheit verstorben. Und Österreichs Wirtschaft im Minus. Die heimische Wirtschaftsleistung ist um 0,1% eingebrochen sogar.
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3: Schönen guten Morgen. Heute wird's hochsommerlich werden. Die Temperaturen 28 bis 34 Grad. Am Nachmittag kann es vor allem von Tirol bis in die Obersteiermark ein paar gewitterige Regenschauer geben. Auf den Straßen Frühverkehr in Wien. Aktuell viel los auf der A22 Donau Autobahn Richtung Tangente. Ab dem Tunnel Kaisermühlen zäher Verkehr. Dann Richtung Tangente auf der Nordbrücke. Da braucht ihr 10 Minuten länger. A23 Südosttangente Richtung Inzersdorf zwischen Knotenhirstetten und Prater. Stau bis zu 15 Minuten plus aktuell. Dann Oberösterreich, B1 Wiener Straße Richtung Linz vor dem Mona-Lisa-Tunnel, da braucht ihr 10 Minuten länger. Und auf der B3 der Donaustraße Richtung Linz bei der Donaubrücke in Mauthausen ebenfalls 10 Minuten plus.
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Super, Aeronika mit Following the Sun, das ist der Soundtrack quasi heute für diesen Dienstag. Wettertechnisch gibt es heute noch einmal einen Sommernachschlag. Temperaturen gehen hoch im Osten, teilweise auf bis zu 34 Grad. Ja, und ab morgen übermorgen kommt dann ein bisschen der Wetterumschwung. Aber jetzt genießen wir mal heute diesen Dienstag mit OE24 und Boys on.

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1: Schönen guten Morgen, es ist 8:44 Uhr, 16 Minuten ganz genau vor 9 Uhr. Am kommenden Montag heißt bei uns, tja, Herbst im Land, wir wollen Strand. Ganz genau, wir verlängern euren Sommer. Jeden Tag gibt es am kommenden Montag beim geheimnisvollen Urlaubsgeräusch einen Traumurlaub für zwei Personen in Ägypten. Und wenn wir von jeden Tag sprechen, dann meinen wir jeden Tag. Wie es genau funktioniert, wie ihr mitmachen könnt, meldet euch am besten jetzt gleich an. Alle Infos findet ihr auf oi24radio.at. Und dann verlängern wir gemeinsam euren Sommer. Heute gibt es hier noch ein bisschen Nachschlag, oder? Also kannst du schon weitergehen, bitte. Schönen guten Morgen mit Kygo.

0: Guten Morgen. 9 Minuten vor 9 Uhr. Gleich gibt es ein Update in knapp 10 Minuten vom Frühverkehr. Aber läuft eigentlich halbwegs rund.
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0: Und hier kommt der nächste gute Laune Hit aus den 80ern.

0: Es ist gleich 9:02. Alex Nasenhol, 24 hier.
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0: Platz 1.
2: Ein Dschihadist aus Wien ist in der Türkei getötet worden. Der 20-jährige Mann hat bei einer Razzia das Feuer eröffnet. Türkische Polizisten haben den Extremisten daraufhin erschossen.
0: Platz 2.
2: Die FPÖ plant eine neue Initiative zur Remigration. Parteichef Herbert Kiekel will im Herbst ein entsprechendes Gesetz vorlegen. Zudem erteilt er der Erhöhung des Pensionsalters eine Absage.
0: Platz 3.
2: Donald Trump sorgt mit einer Nordamerika-Karte für Aufsehen. Der US-Präsident stellt darauf Kanada und Grönland als US-Gebiet dar. Mexikos Präsidentin weist die Kontrollansprüche scharf zurück.
0: Platz 4.
2: Das britische Königshaus erteilt Harry und Meghan eine Abfuhr. König Charles stellt klar, dass beide keine arbeitenden Royals mehr sind. Das Paar wird vom Palast künftig wie Privatpersonen behandelt.
0: Platz 5.
2: Auf der Westautobahn droht den Pendlern ein Baustellenchaos. In Niederösterreich fällt bis Dezember eine Fahrspur weg. Die Asfinag investiert 42 Millionen Euro in den Umbau.
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2: Wie schon angekündigt, wird heute sehr heiß. Die Temperaturen, die erreichen 28 bis 34 Grad. Viele Sonnenstunden, im Tagesverlauf auch ein paar Wolken. Von Tirol bis in die Obersteiermark vereinzelt kurz ein paar Regenschauer. Der Blick auf die Straße. Vormittagsverkehr, da ist doch einiges los mittlerweile. In Wien, da zwickt's auf der A22, zwar der Donauuferautobahn Richtung Tangente ab dem Tunnel Kaisermühlen und Richtung Tangente auf der Nordbrücke. Ebenso auf der A23 Südosttangente Richtung Inzersdorf zwischen Knoten Hirstetten und Knoten Prater braucht ihr 10 Minuten länger. Dann Niederösterreich, B19 Tullner Straße statt einwärts zwischen der S5 Tulln und Tulln Nord, Stau 20 Minuten plus. In Oberösterreich Frühverkehr einiges los und zwar auf der B1 der Wiener Straße Richtung Linz vor dem Mona-Lisa-Tunnel Stau und bis zu 10 Minuten brauchte hier länger. Ebenso auf der B3 der Donaustraße Richtung Linz bei der Donaubrücke Mauthausen. Und Bauarbeiten gibt's in der Steiermark, in Graz, auf der Puntigamer Straße in beiden Richtungen, ab der Puckstraße 10 Minuten dauert's hier länger.
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2: Und heute gibt es noch einmal einen richtig schönen sommerlichen Tag. Temperaturen bis zu 34 Grad, dann kommt aber der Wetterumschwung. Wann und wie? Darüber sprechen wir in 15 Minuten. Alex Nausner hier. Schönen Vormittag.
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Die neue von Ray Dalton. Gleich Song hier Ava Max und Carly Rae Jepsen für gute Laune. Wie sieht aus wettertechnisch? Heute gibt es ja noch einmal bis zu 34 Grad. Dann heute Nacht im Großteil des Landes. Ja, da ziehen erste Schauer auf. Wolken morgen, ja, nicht mehr ganz so warm. Das Wetter stellt sich um. Von Westen her ziehen dichte Wolken auf. Es regnet. Da kann es Gewitter geben. Teilweise richtig, richtig kräftig. Da gibt es teilweise bei euch im Bregenzerwald nur noch um die 17 Grad. Noch einmal heiß wird es teilweise im Osten, aber auch schwül mit bis zu 33 Grad. Und am Donnerstag dann hat uns der Herbst so richtig in der Hand. Generell in ganz Österreich 16 bis 24 Grad. Und auch das Wochenende wird dann herbstlich mit, ja, normalen September-Temperaturen. Also genießen wir heute auf jeden Fall noch einmal das traumhafte Wetter und so quasi den letzten Sommernachschlag. Musikalisch liefern wir sowieso super Hits und gute Laune. OE24 hier.

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5: Ex-Miss Austria verstorben. Die Wienerin Lucia Sisic ist nach einer schweren Herzkrankheit mit 22 Jahren verstorben. Babler bringt neuen SPÖ-Kandidaten. Der Parteichef schlägt Markus Marterbauer als möglichen Spitzenkandidaten vor. Und top geklickt, die FPÖ plant Remigrationsgesetz. Herbert Kickl will im Herbst eine Gesetzesinitiative im Nationalrat vorlegen.
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5: Heute gehen auf jeden Fall noch einmal Sommerklamotten. Es wird hochsommerlich warm, die Temperaturen 28 bis 34 Grad. Im Tagesverlauf gibt es ein paar Wolken von Tirol bis in die Obersteiermark. Auch vereinzelt ein paar Regenschauer. Wie sieht's aus? Der Vormittagsverkehr in Wien ist ein bisschen was los. Aktuell auf der A22 Donaufer Autobahn Richtung Tangente. Ab dem Tunnel Kaisermühlen, da gibt es 10 Verkehr. Dann Donauufer Autobahn Richtung Tangente auf der Nordbrücke 10 Minuten plus. A23 Südost Tangente Richtung Inzersdorf zwischen Knotenhirstetten und Prater. Hier braucht ihr 15 Minuten länger. In Niederösterreich B19 Tullnerstraße stadteinwärts zwischen der S5 Tulln und Tulln Nord. Stau und bis zu 20 Minuten bloß. In Oberösterreich ist noch einiges los auf der B1 Wiener Straße Richtung Linz vor dem Mona-Lisa-Tunnel und auf der B3 der Donaustraße Richtung Linz bei der Donaubrücke Mauthausen.
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7: Holly Humberstone, To Love Somebody.
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0: So klingt gute Laune. Heute am Dienstagvormittag, Alex aus 024 hier. Es ist 3:10.
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16: Platz 1.
17: Beate Meinl-Reisinger ist auf einem Kirrtag ausgebuht worden. Die Neos-Chefin hat im Bierzelt in der Steiermark gesprochen. Einige Gäste haben gepfiffen. Sie hat danach zur Gelassenheit aufgerufen.
16: Platz 2.
17: Die FPÖ plant ein Gesetz zur Remigration. Parteichef Herbert Kickl will den Entwurf im Nationalrat einbringen. Er weist Vergleiche mit der deutschen AfD zurück.

0: Dennoch lobt er deren Wahlerfolg.
1: Platz 3.
0: Ein IS-Anhänger aus Wien ist in der Türkei erschossen worden. Der 20-Jährige hat auf Polizisten geschossen. Er hat mutmaßlich einen Anschlag geplant. Die Behörden haben bereits gegen ihn ermittelt.
1: Platz 4.
0: Die ehemalige Miss Austria Lucia Sisic ist gestorben. Die Wienerin ist im Alter von 22 Jahren verstorben. Sie hat von Geburt an unter einer Herzkrankheit gelitten. Die Trauer ist riesengroß.
1: Platz 5.
0: Die österreichische Wirtschaft ist ins Minus gerutscht. Die heimische Wirtschaftsleistung ist um 0,1% geschrumpft.
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0: Jetzt haben wir in ganz Österreich schon die 20-Grad-Marke geknackt und es geht weiter nach oben mit den Temperaturen. 28 bis 34 Grad sind heute nicht ganz ausgeschlossen. Ein paar Regenschauer kann es geben, von Tirol bis in die Obersteiermark. Auf den Straßen wird schön langsam, aber sicher auch ruhiger. Nur eine Unfallmeldung von der 1 der Westautobahn Richtung Deutschland zwischen Seewalchen und St. Georgen. Da gibt es Behinderungen, bitte um Vorsicht. In Oberösterreich ist ein bisschen was los an einer Baustelle auf der 7 der Mühlkreisautobahn Richtung der Westautobahn zwischen Unterweitersdorf und Gallneukirchen. Und in der Steiermark gibt es ebenfalls eine Sperre auf der 2 Südautobahn Richtung Italien zwischen Steiermark, Kärnten und dem Parksattel. Auch hier hat es einen Unfall gegeben.
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0: Der Vormittag läuft, egal ob ihr im Büro seid, mit dem Auto unterwegs oder einfach nur im Geschäft steht und auf die Kunden wartet. Wir sind für euch hier mit Super Hits und guter Laune. Alex Lausen im Studio, schönen Dienstagvormittag.
2: 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Michael Patrick Kelly, Run Free.
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0: Gleich gibt's hier am Vormittag Coldplay und Madonna und leider Gottes schlechte Nachrichten von einem Skistar.
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0: Manuel Feller muss sein Skicomeback verschieben. Der ÖSV-Star hat auf dem Weg zurück auf die Piste einen herben Dämpfer erlitten. Der 33-jährige Tiroler laboriert an einem erneuten Bandscheibenvorfall und hat die geplante Schneevorbereitung in Chile jetzt fix abgesagt. Feller arbeitet nun daheim an der Reha. Seine Rückkehr in den Weltcup, die ist vorerst einmal ungewiss.
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0: Schönen Vormittag, UE24 bei der Arbeit. Es ist 11:03. Ich bringe uns gleich richtig Schwung rein mit Bibi Rexha. Und der neuen von Teddy Swims. Super Hits und gute Laune bei der Arbeit.
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2: Stauchaos auf Westautobahn. Zwischen Haag und St. Valentin in Niederösterreich fällt monatelang eine Spur weg. Auf der 2, Trump provoziert mit neuer Weltkarte. Der US-Präsident zeigt Kanada und Grönland mit US-Flagge. Und top geklickt auf OE24.at. Kickl plant Remigrationsoffensive. Der FPÖ-Chef wird im Herbst ein eigenes Gesetz dazu im Nationalrat vorlegen.
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2: Das wird heute ein super Sommertag. Die Temperaturen, die gehen noch einmal hoch auf bis zu 34 Grad. Herrliches Wetter, Wolken und ein paar Regentropfen gibt's dann von Tirol bis in die Steiermark, aber erst am Nachmittag. Was gibt es auf den Straßen? Da gibt's eine Baustelle, die sorgt für ein bisschen Probleme auf der A7 der Mühlkreisautobahn Richtung Westautobahn zwischen Unterweitersdorf und Gallneukirchen. Ansonsten läuft's jetzt am Vormittag rund.
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1: 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New Religion. 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

0: besser, mehr als eine Stunde noch. Dann sind wir in der Mittagspause. Also durchhalten.
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2: Teddy Swims, Mr. Know-It-All.

0: So klingt der Vormittag. Bei der Arbeit, Alex Nausner, 24 hier.
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18: Platz 1.
19: Ein Dschihadist aus Wien ist in der Türkei getötet worden. Der 20-jährige Mann hat bei einer Razzia das Feuer eröffnet. Türkische Polizisten haben den Extremisten daraufhin erschossen.
18: Platz 2.
19: Die FPÖ plant eine neue Initiative zur Remigration. Parteichef Herbert Kiekel will im Herbst ein entsprechendes Gesetz vorlegen. Zudem erteilt er der Erhöhung des Pensionsalters eine Absage.
18: Platz 3.
19: Donald Trump sorgt mit einer Nordamerika-Karte für Aufsehen. Der US-Präsident stellt darauf Kanada und Grönland als US-Gebiet dar. Mexikos Präsidentin weist die Kontrollansprüche scharf zurück.
18: Platz 4.
19: Das britische Königshaus erteilt Harry und Meghan eine Abfuhr. König Charles stellt klar, dass beide

0: keine arbeitenden Royals mehr sind. Das Paar wird vom Palast künftig wie Privatpersonen behandelt.
1: Platz 5.
0: Auf der Westautobahn droht den Pendlern ein Baustellenchaos. In Niederösterreich fällt bis Dezember eine Fahrspur weg. Die ASFINAG investiert 42 Millionen Euro in den Umbau.
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0: Jetzt haben wir in ganz Österreich schon die 20-Grad-Marke geknackt und es geht weiter nach oben mit den Temperaturen. 28 bis 34 Grad sind heute nicht ganz ausgeschlossen. Ein paar Regenschauer kann es geben, von Tirol bis in die Obersteiermark. Auf den Straßen wird schön langsam, aber sicher auch ruhiger. Nur eine Unfallmeldung von der 1 der Westautobahn Richtung Deutschland zwischen Seewalchen und St. Georgen. Da gibt es Behinderungen, bitte um Vorsicht. In Oberösterreich ist ein bisschen was los an einer Baustelle auf der 7 der Mühlkreisautobahn Richtung der Westautobahn zwischen Unterweitersdorf und Gallneukirchen. Und in der Steiermark gibt es ebenfalls eine Sperre auf der 2 Südautobahn Richtung Italien zwischen Steiermark-Kärnten und dem Parksattel. Auch hier hat es einen Unfall gegeben.
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0: Schönen Vormittag. Alex Nausner hier.
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0: Vormittag mit Ö24 heute am Dienstag, dem 8. September. Es ist ein Riesendatum. Ja, vor allem für alle Fans vom Las Klints. Heute 18:45 beginnt die große Reise, das Riesenabenteuer. Da ist Großes geschafft worden und Großes kann auch geschafft werden. Heute 18:45 Champions League gegen AEK Athen. Didi Kübauer.
1: Ja, also das kann man laut sagen. Ich denke, wir haben da was Großes geschaffen und trotzdem geht es jetzt weiter, würde ich sagen. Also wir fahren nach Athen, wollen natürlich ein gutes Spiel abliefern mit Punkten. War das Allerschönste, aber wir wissen trotzdem, dass es eine harte Arbeit wird, aber für das sind wir bereit.
0: Ja, Daumen drücken, 18:45 ist Anpfiff. Ganz Fußball Österreich drückt dem LASK heute die Daumen in der Champions League. Ja, so.

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0: Es ist 3:05.
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12: Wiener Terrorkämpfer erschossen. Dann auf der 2 große Trauer Max mit Austria. Die Wienerin Lucia Sisic ist nach 22 Jahren nach langer Krankheit verstorben. Und Österreichs Wirtschaft im Minus. Die heimische Wirtschaftsleistung ist um 0,1% eingebrochen sogar.
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12: Das wird heute ein super Sommertag. Die Temperaturen, die gehen noch einmal hoch auf bis zu 34 Grad. Herrliches Wetter, Wolken und ein paar Regentropfen gibt's dann von Tirol bis in die Steiermark, aber erst am Nachmittag. Was gibt es auf den Straßen? Da gibt's eine Baustelle, die sorgt für ein bisschen Probleme auf der A7 der Mühlkreisautobahn Richtung Westautobahn zwischen Unterweitersdorf und Gallneukirchen. Ansonsten läuft's jetzt am Vormittag rund.
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1: Und weiter geht's mit 4 Hits am Stück. 80er, 90er, 2000er und

Ist eine grandiose Nummer, bitte, oder? Leona Lewis mit Bleeding Love. Ist das nicht herrliches Wetter, bitte, oder? Heute womöglich der letzte richtig heiße Sommertag. Sagen wir es mal so, bis zu 34 Grad kann es heute noch geben in Teilen des Burgenlands Niederösterreich, aber auch in Wien. Herrlich, bitte, oder? Der Soundtrack dazu, den liefern wir. Ab in Richtung Mittagspause, Viertelstunde noch durchhalten. 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

0: Alex Lausner hier. Ich knall mich jetzt auch irgendwo raus in die Sonne. Genießt ihn auch, genießt ihr die Zeit mit der Fina. Sie packt super jetzt gute Laune rein und bringt euch gut in Richtung sonnigen Feierabend. Ich weiß, ist noch ein bisschen hin. Jetzt geht's erst einmal in die Mittagspause. Mahlzeit.
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1: Platz 1.
0: FPÖ-Chef Herbert Kickl sorgt im ORF für Aufsehen. Er gerät mit einer Moderatorin heftig aneinander. Grund ist eine Frage zur deutschen AfD gewesen. Kickl bezeichnet die Stelle als unqualifiziert.
1: Platz 2.
0: Beate Meinl-Reisinger wird auf einem Kirtag in der Steiermark ausgebuht. Die NEOS-Chefin hat eine Rede in Altaussee gehalten. Teile des Publikums haben gepfiffen. Später ist die Stimmung wieder gut gewesen.
1: Platz 3.
0: WhatsApp stellt den Dienst für alte Smartphones ein. Betroffen sind Geräte mit dem Betriebssystem Android 5. Ohne ein Update lässt sich die App nicht mehr nutzen. Apple-Nutzer sind nicht betroffen.
1: Platz 4.
0: Fußballstar David Alaba lehnt ein Millionenangebot ab. Der 34 Jahre alte Profi hat ein Angebot von Lazio Rom über 3 Millionen Euro abgelehnt. Er bleibt damit vorerst weiter vereinslos.
1: Platz 5.
0: Trauer um die amtierende Miss Austria Lucia Sisic. Die 22-jährige Wienerin ist überraschend gestorben. Sie hat seit der Geburt an einem Herzfehler gelitten. Es herrscht große Bestürzung.
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18: Mahlzeit, wir genießen außergewöhnlich heiße Spätsommertemperaturen für Anfang September. Im Großteil Österreich scheint die Sonne ungestört. Die Höchstwerte klettern auf 26 bis 32 Grad. Im Raum Wien, Niederösterreich und im Burgenland gehen sich dann stellenweise sogar 34 Grad aus.

0: Bergen bilden sich Quellwolken, aber höchstens vom Tiroler Alpenhauptkamm bis in die Tauern. Und in Osttirol zieht vereinzelt ein kurzer Schauer durch. In der Nacht kühlt es dann auf 10 bis 20 Grad ab. Und wir blicken mal auf den morgigen Mittwoch. Da stellt sich das Wetter um. Von Westen her breiten sich dann Schauer und Gewitter bei 20 bis 33 Grad aus. Vorsicht in Oberösterreich. Wegen eines Gasaustritts ist die B137 in Viertler Straße bei Obertrattnacht in beiden Richtungen komplett gesperrt. Auf der B1 Wiener Straße Richtung Linz, hier verliert er zwischen Hörsching und Neubau im Baustellenbereich weiterhin rund 15 Minuten. Wir blicken nach Tirol. Hier hat sich der Stau auf der B179 Fernpaarstraße Richtung Nassereit verschärft. Zwischen Alterwang Nord und Wengle steht er im Baustellenbereich jetzt bis zu 30 Minuten. In Salzburg, hier verliert sie auf der A1 Westautobahn Richtung Deutschland zwischen Thalgau und Salzburg Nord etwa 20 Minuten wegen Bauarbeiten. Ebenfalls im Baustellenbereich steht sie derzeit auf der B178 Loferer Straße zwischen Hallenstein und Kniepass rund 15 Minuten. Und in der Steiermark, hier verlangt noch die A2 Südautobahn Richtung Italien zwischen Steinberg und Modriach wegen hohem Verkehrsaufkommen knapp 15 Minuten Geduld.
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0: Das Erbe der verstorbenen Queen Elizabeth sorgt für staunende Blicke in der Glamour-Welt. Mehr dazu gleich in den UE24 Society News.
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1: Jennifer Lopez featuring David Guetta. Save Me Tonight.

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Schöne Mittagssatz. Wir blicken in die Welt der Royals. Ein absolut astronomisches Erbe im britischen Königshaus. Prinzessin Kate hat von der verstorbenen Queen Elizabeth ein königliches Geschmeide im Gesamtwert von sagenhaften 82 Millionen Euro vermacht bekommen. Darunter befindet sich auch das legendäre Nizam vom Hyderabad Collier von Cartier. Ein funkelndes Meisterwerk aus Platin und hunderten Diamanten, das allein schon unfassbare 78 Millionen Euro wert ist. Queen Elizabeth wollte damit sicherstellen, dass die künftige Königsgemahlin für ihre Rolle perfekt ausgestattet ist. Die ganze Story könnt ihr online auf oe24.at nachlesen. Super, jetzt und gute Laune kommen jetzt von Post Malone mit Circles. Danach ist Ellie Goulding dran und dann haben wir noch einen 80er-Hit von The Clash.

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20: Eklat um Meinl Reisinger. Bei einer Festrede im Bierzelt in Altaussee ist die Parteichefin ausgepfiffen worden. Außerdem Zoff um Kekel im TV. Im ORF-Sommergespräch hat sich der FPÖ-Chef heftig über eine Frage zur AfD geärgert. Und er hat zur Top geklickt: Kosten für Bablers WM-Reise. Der Trip des Ministers zum ÖFB-Spiel in die USA hat gut 21.000 Euro gekostet.

0: gekostet.
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0: Das Wetter am Dienstagmittag, Mahlzeit, Sonne pur heute und auch außergewöhnliche Hitze mit 26 bis 34 Grad. Im Großteil des Landes bleibt es strahlend sonnig und trocken. In Oberösterreich bleibt die B137 Inviertlerstraße bei Obertratnach wegen eines Gasaustritts in beiden Richtungen komplett gesperrt. In Salzburg, hier müsst ihr auf der A1 Westautobahn Richtung Deutschland zwischen Thalgau und Salzburg-Nord wegen Bauarbeiten mit Stau und bis zu 30 Minuten plus rechnen. Und in Tirol staut es sich auf der B179 Fernpassstraße Richtung Nassereith zwischen Halterwang Nord und Wengle ebenfalls wegen Bauarbeiten und bis zu 30 Minuten.
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12: Platz 1.
13: FPÖ-Chef Herbert Kickl sorgt im ORF für Aufsehen. Der Politiker gerät im Sommergespräch mit Moderatorin Simone Strippel aneinander. Grund ist eine Frage zur deutschen AfD.
12: Platz 2.
13: Eine USA-Reise von Sportminister Andreas Babler sorgt für Kritik. Der SPÖ-Politiker ist zu einem Fußballspiel nach Amerika gereist. Die Gesamtkosten liegen bei über 21.000 Euro.
12: Platz 3.
13: In Niederösterreich fordert ein tödlicher Keim ein weiteres Opfer. Der Erreger breitet sich weiter aus. Eine 82-jährige Frau ist im Spital Amstetten an Legionellen gestorben.
12: Platz 4.
13: NEOS-Chefin Beate Meinl-Reisinger erlebt einen turbulenten Auftritt. Die Außenministerin ist bei einem Bierzelt im steirischen Altaussee ausgebuht worden. Später ist die Stimmung wieder gekippt.
12: Platz 5.
13: Fußballstar David Alaba lehnt ein Angebot aus Italien ab. Der 34-jährige Österreicher hat eine Offerte von Lazio Rom über 3 Millionen Euro ausgeschlagen. Der Transferpoker geht weiter.
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15: Ein traumhaft sonniger Nachmittag liegt vor uns. Der Spätsommer zeigt sich von seiner stärksten Seite. Wir messen 26 bis 32 Grad. Im Osten sind es sogar bis zu 34 Grad. Über den Bergen zeigen sich ein paar Quellwolken. Schauer bleiben aber die absolute Ausnahme. In der Nacht nähert sich von Westen her eine Kaltfront, die in Vorarlberg und Tirol erste Regentropfen bringt, bei Tiefstwerten von 10 bis 20 Grad. Für den morgigen Mittwoch kündigt sich dann ein Wetterumschwung mit Schauern und Gewittern an, bevor es abkühlt. Achtung weiterhin in Oberösterreich. Wegen eines Gasaustritts bleibt die B137 in Viertlerstraße bei Obertrattnach in beiden Richtungen komplett gesperrt. In Tirol und Salzburg verlangen Baustellen Geduld. Auf der B179 Fernpaarstraße Richtung Nassereit staut es sich zwischen Heiterwang Nord und Wengle um bis zu 35 Minuten. Auf der A1 Westautobahn Richtung Deutschland verliert ihr zwischen Thalgau und Salzburg Nord etwa 30 Minuten. Und in Kärnten gibt es auf der A10 Tauernautobahn Richtung Salzburg zwischen Villach und Paternion-Feistritz vor dem Kreuzlwandtunnel wegen Überlastung. Blockabfertigung mit knapp 10 Minuten Wartezeit.
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15: Schönen Dienstagnachmittag.

0: 6. Skurrile Jobsuche bei einem heimischen Medienmanager. Nach der Vergabe einer echten Schlossverwalterstelle sucht er für sein Anwesen in Kärnten jetzt nach Eventprofis. Mehr dazu gleich in den OE24 Society News.
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skurrile Szenen und Liebesavancen auf einem Kärntner Schloss. Medienmacher Christian Mucher hat ja nach über 170 Bewerbungen endlich einen neuen Verwalter für sein Schloss Drasing gefunden. Neben wüsten Lebensläufen und Obdachlosen gab es sogar Flirtversuche von Bewerberinnen, die Mucher-Ehefrau Ekaterina gelassen prüfte. Nun geht die Suche aber weiter. Das Schloss soll zur Event-Location werden. Die

Sucht werden jetzt Hochzeitsplaner, Gastronomen und sogar ein Schlossgespenst für Geisterführungen. Alle witzigen Details und Bewerberstories lest ihr direkt online auf oe24.at.

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8: Kritik an Bablers WM-Trip. Die Dienstreise des Ministers zum ÖFB-Spiel in den USA hat 21.000 Euro gekostet. Außerdem, Kickl tobt im Sommergespräch. Der FPÖ-Chef hat eine TV-Frage nach Gemeinsamkeiten mit der AfD wütend abgewehrt. Und derzeit topgeklickt Stromsaboteur in Deutschland gefasst. Die Polizei hat den gesuchten Verdächtigen nahe eines Kraftwerks festgenommen.
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8: Der Wetterblick auf OE24, heute reichlich Sonnenschein und Hitzewerte von 26 bis 34 Grad am Nachmittag. Vorsicht weiterhin in Oberösterreich. Wegen eines Gasaustritts bleibt die B137 in Viertler Straße bei Obertratnach in beiden Richtungen komplett gesperrt. In Tirol verringert sich der Stau auf der B179 Fernpaarstraße Richtung Nassereither leicht. Zwischen Heiterwang Nord und Wengle stehen im Baustellenbereich aber immer noch rund 30 Minuten an. In Salzburg geht die Verzögerung auf der A1 Westautobahn Richtung Deutschland zwischen Thalgau und Salzburg Nord auf etwa 20 Minuten zurück. Und in Kärnten hier verlangt die A10 Tauernautobahn Richtung Salzburg etwas mehr Geduld. Wegen der Blockabfertigung vor dem Kreuzlerwandtunnel verliert er bis zu 15 Minuten.
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7: Taylor Swift, Opalite.
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2: Alle Farben, Baby Goodbye. Baby.

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5: Platz 1.
6: In Graz zahlt Bürgermeisterin Kahr Spesengelder zurück. Es geht um etwa 2200 Euro. Die Gelder sind als Hilfe bar ausgezahlt worden. Kahr will diese Mittel nun streichen.
5: Platz 2.
6: FPÖ-Chef Herbert Kickl sorgt im ORF für ein Wortgefecht. Er kritisiert Moderatorin Simone Striebel nach einer AfD-Frage scharf. Der Politiker hat die Äußerung als unqualifiziert bezeichnet.
5: Platz 3.
6: Die USA-Reise von Sportminister Babler sorgt für Kritik. Die Gesamtkosten belaufen sich auf über 21.000 Euro. Der SPÖ-Politiker ist mit 4 Mitarbeitenden nach Amerika geflogen.
5: Platz 4.
6: Die deutsche Polizei nimmt einen mutmaßlichen Stromsaboteur fest. Dem 48-jährigen Verdächtigen werden Anschläge vorgeworfen. Einsatzkräfte haben zuvor Gefahrenquellen beseitigt.
5: Platz 5.
6: In Wien überrascht ein Ehepaar einen Einbrecher auf der Toilette. Der 39-jährige Mann ist durch das Fenster eingedrungen. Das Paar hat den Betrunkenen bis zum Eintreffen der Polizei fixiert.
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7: Der Nachmittag präsentiert sich auch weiterhin strahlend warm und sonnig. Über den Gipfel türmen sich aber da und dort ein paar harmlose Quellwolken auf. Die Temperaturen steigen auf 26 bis 32 Grad. Von Wien bis ins Burgenland messen wir Spitzenwerte von bis zu 34 Grad. Erst über Nacht rückt im äußersten Westen eine Kaltfront an, die Abkühlung bringt. Morgen am Mittwoch ziehen von West nach Ost Schauer und Gewitter durch. Ganz im Osten bleibt es vor den Regengüssen noch heiß. Gleich 2 Sperren betreffen aktuell Oberösterreich. Wegen eines Unfalls ist die B134 Wallener Straße zwischen Everdingk und Wallern an der Trattnach in beiden Richtungen gesperrt. Weiterhin gesperrt bleibt wegen des Gasaustritts auch die B137 Innviertler Straße bei Obertrattnach. Wir blicken nach Tirol. Wir stehen auf der B179 Fernpassstraße Richtung Nassereit zwischen Heiterwang Nord und Wengle im Baustellenbereich rund 30 Minuten Zeitverlust an. In Salzburg, hier verliert ihr auf der A1 Westautobahn Richtung Deutschland zwischen Thalgau und Salzburg Nord etwa 20 Minuten. Und in Kärnten verlangt die A10 Tauernautobahn Richtung Salzburg Geduld. Die Blockabfertigung vor dem Kreuzlerwandtunnel bringt bis zu 15 Minuten Verzögerung.
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7: Kurz nach 14 Uhr mit der besten Musik aus Wald im Radio vergeht der heutige Dienstag dann wie im Flug. Egal, was heute noch ansteht, die größten Hits bringen die nötige Energie für den Tag. Für euch im Studio, Fina WLAN.
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0: Das war Latricia McNeil an diesem Dienstagnachmittag.
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0: Foodora verbannt alle E-Mopeds aus der Lieferflotte. Wegen des kommenden Radwegverbots für E-Mopeds stellt der Lieferdienst Foodora seine Flotte komplett auf klassische Fahrräder und E-Bikes um. Das Unternehmen hat Millioneninvestitionen angekündigt, um betroffene Kuriere beim Wechsel zu unterstützen. Ab Oktober gelten die schnellen Zweiräder rechtlich als Kraftfahrzeuge und dürfen Radwege in Österreich nicht mehr nutzen.
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8: Lotto-Jackpot steigt weiter. Bei der nächsten Ziehung warten in Österreich rund 8,5 Millionen Euro im ersten Rang. Außerdem, Studie zeigt Distanz zu Muslimen. Laut einer Umfrage will jeder zweite Österreicher keine Muslime als direkte Nachbarn. Und derzeit top geklickt, Foodora stoppt alle E-Mopeds. Wegen eines neuen Radwegverbots stellt der Lieferdienst komplett auf Fahrräder um.
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8: Der Nachmittagscheck auf OE24. Heute viel Sonnenschein und heiße 26 bis 34 Grad am Nachmittag. Im Großteil Österreichs bleibt es trocken. Wir starten in Oberösterreich. Die B134 Wallener Straße ist nach einem Unfall im Bereich zwischen Steinholz, Everding und Wallern an der Trattnach gesperrt. Unverändert gesperrt bleibt wegen eines Gasaustritts auch die B137 in Viertler Straße bei Obertrattnach. Neu in Kärnten nach einem Unfall ist die B82 Seebergstraße zwischen Launsdorf und Brückel in beiden Richtungen komplett gesperrt. Auf der A10 Tauernautobahn Richtung Salzburg verliert sie vor dem Kreuzlerwandtunnel wegen Blockabfertigung weiterhin bis zu 15 Minuten. In Tirol, hier braucht ihr auf der B179 Fernpassstraße Richtung Nassereith zwischen Haltewang Nord und Wengle im Baustellenbereich rund 30 Minuten Geduld. Und in Salzburg bringt der Baustellenbereich auf der A1 Westautobahn Richtung Deutschland zwischen Thalgau und Salzburg Nord etwa 20 Minuten Verzögerung mit sich.
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0: Gleich haben wir es 3:15. Schönen Dienstagnachmittag. Hier reine Panikmache oder die größte Krise unserer Zeit. Über die Aussagen von FPÖ-Chef Herbert Kickl zum Klimawandel wird im ganzen Land hitzig diskutiert. Genau deshalb wollen wir bei unserer aktuellen Frage des Tages von euch wissen: Klimawandel. Hat Herbert Kickl recht, dass die Debatte um den Klimawandel reine Panikmache ist? Der aktuelle Zwischenstand auf oe24radio.at zeigt hier eine klare Tendenz. 83% von euch sagen bisher ganz klar ja, für euch ist das Thema übertrieben. Und 17% stimmen mit nein und finden, dass wir uns sehr wohl Sorgen machen müssen. Das Votum ist aber noch offen. Ihr könnt das Ergebnis noch drehen. Am besten jetzt mit abstimmen online auf unserer Homepage oe24radio.at.
1: 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Chris de Serendi, Good Old Day.

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5: Platz 1.
6: Eine neue Studie sorgt in Österreich für Aufsehen. Mehr als die Hälfte der Menschen lehnt Muslime als Nachbarn ab. Die Integrationsministerin fordert nun ein Verbot des politischen Islams.
5: Platz 2.
6: Der Lieferdienst Foodora stellt seine Flotte in Österreich um. Wegen neuer Verkehrsregeln fallen E-Mopeds weg. Das Unternehmen setzt künftig nur auf Fahrräder und unterstützt die Boten.
5: Platz 3.
6: FPÖ-Chef Herbert Kickl hat im ORF-Fernsehen für Aufsehen gesorgt. Er hat sich mit der Moderatorin heftig gestritten. Der Politiker hat ihre Fragen scharf als unqualifiziert zurückgewiesen.
5: Platz 4.
6: Eine USA-Reise von Sportminister Andreas Babler sorgt für Kritik. Der Flug samt Begleitung hat über 21.000 Euro gekostet. Die Opposition spricht nun von einem teuren Ausflug.
5: Platz 5.
6: Fußballprofi David Alaba hat ein Angebot aus Italien abgelehnt. Der Club Lazio Rom hat dem Wiener 3 Millionen Euro geboten. Der Österreicher pokert weiter um Geld und bleibt vereinslos.
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8: Strahlendes Hochsommerwetter im September. Das Thermometer zeigt heiße 26 bis 32 Grad, im Osten sogar punktuell bis zu 34. Die Sonne hat das Land heute fest im Griff, vereinzelt ziehen aber im Südwesten kleine Schauer durch. Der Großteil genießt echten Sonnenschein. Erst in den Frühstunden erreicht uns dann von Westen her eine Kaltfront bei Tiefstwerten von 10 bis 20 Grad. Und morgen am Mittwoch zieht der Regen dann schrittweise über das Land. Vor den Schauern bleibt es im Osten noch einmal heiß. Freie Fahrt gibt es wieder in Salzburg. Der Stau auf der A1 Westautobahn Richtung Deutschland hat sich aufgelöst. Sperren gibt es aber weiterhin in Oberösterreich. Die B134 Wallener Straße bleibt nach einem Unfall zwischen Steinholz und Everding Mitte gesperrt. Wegen eines Gasaustritts ist die B137 Innviertler Straße bei Obertrattnach dicht. In Kärnten ist die B82 Seebergstraße zwischen Launsdorf und Brückel nach einem Unfall gesperrt. Auf der A10 Tauernautobahn Richtung Salzburg, hier verliert sie von dem Kreuzlerwandtunnel wegen Blockabfertigung bis zu 15 Minuten. Und in Tirol bringt der Baustellenbereich auf der B179 Fernpassstraße Richtung Nassereit zwischen Heiterwang Nord und Wengle weiterhin rund 30 Minuten Verzögerung.
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8: Yes, der Nachmittag zeigt sich von seiner besten Seite. Nonstop gibt es hier die größten Chart-Hits und die besten Klassiker im Radio. Fina Bela und euch im Studio. Wir starten in die Stunde mit Kygo und den Imagine Dragons.
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Der Countdown läuft, das exklusive Fashion-Event der Stadt. Vom 14. bis 19. September verwandelt sich das Wiener Museumsquartier in den absoluten Mode-Hotspot. Die Vienna Fashion Week lädt zu spektakulären Runway-Shows, Pop-Up-Stores und den neuesten Trends ein. Auf ui24radio.at, da könnt ihr mit etwas Glück mit dabei sein. Am besten jetzt mitspielen. Online drückt euch wie immer die Daumen. Und jetzt genießen wir einen Superhit hier von Somber mit Undressed an diesem Dienstagnachmittag. Schön, dass ihr UE24 hört. Wiener WLAN für euch im Studio. Yes!

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7: Mucha sucht Hochzeitsplaner. Für Schloss Drasing in Kärnten sucht der Medienmanager nun Profis für Events. Außerdem Champions League im TV. Fußballfans in Österreich brauchen für die Königsklasse Abos bei Sky oder Canal Plus. Und derzeit top geklickt, Kritik an Sozialhilfereform. Hilfsorganisationen warnen die Regierung vor Kürzungen bei Kindern und Familien.
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7: Das Wetter-Update, heute Sonne pur und drückende 26 bis 34 Grad im ganzen Land. Gute Nachrichten gibt es aus Oberösterreich. Die Sperre auf der B137 in Viertlerstraße bei Obertratnach ist aufgehoben. Die Straße ist wieder frei. Wegen eines Unfalls gesperrt, bleibt allerdings weiterhin die B134 Wallener Straße zwischen Steinholz und Everding Mitte. Ebenfalls freie Fahrt heißt es wieder in Kärnten auf der A10 Tauernautobahn vor dem Kreuzlerwandtunnel. Gesperrt bleibt wegen eines Unfalls jedoch noch die B82 Seebergstraße zwischen Launsdorf und Brückel. Und in Tirol entspannt sich die Lage auf der B179 Fernpassstraße Richtung Nassereit. Zwischen Heidewang Nord und Wengle verliert sie im Baustellenbereich nur mehr etwa 15 Minuten.
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0: Die Diskussionen über den Klimawandel schlagen hohe Wellen. Doch eure Meinung dazu steht felsenfest. Wir wollten ja heute bei unserer Frage des Tages von euch wissen, Klimawandel, hat Herbert Kickl recht, dass die Debatte um den Klimawandel reine Panikmache ist. Jetzt ist das Voting auf ue24radio.at beendet und das amtliche Endergebnis ist eindeutig. 83% von euch sagen ganz klar, ja, ihr seht die aktuelle Debatte genau wie der FPÖ-Chef als reine Panikmache. Dagegen meinen nur 17% von euch mit Nein, dass wir uns sehr wohl ernste Sorgen um das Klima machen müssen.
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3: Platz 1.
4: Eine neue Studie sorgt in Österreich für Aufsehen. Mehr als die Hälfte der Menschen lehnt Muslime als Nachbarn ab. Die Integrationsministerin fordert nun ein Verbot des politischen Islams.
3: Platz 2.
4: Der Lieferdienst Foodora stellt seine Flotte in Österreich um. Wegen neuer Verkehrsregeln fallen E-Mopeds weg. Das Unternehmen setzt künftig nur auf Fahrräder und unterstützt die Boten.
3: Platz 3.
4: FPÖ-Chef Herbert Kickl hat im ORF-Fernsehen für Aufsehen gesorgt. Er hat sich mit der Moderatorin heftig gestritten. Der Politiker hat ihre Fragen scharf als unqualifiziert zurückgewiesen.
3: Platz 4.
4: Eine USA-Reise von Sportminister Andreas Babler sorgt für Kritik. Der Flug samt Begleitung hat über 21.000 Euro gekostet. Die Opposition spricht nun von einem teuren Ausflug.
3: Platz 5.
4: Fußballprofi David Alaba hat ein Angebot aus Italien abgelehnt. Der Club Lazio Rom hat dem Wiener 3 Millionen Euro geboten. Der Österreicher pokert weiter um Geld und bleibt vereinslos.
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6: Der Wetterblick genießt auf jeden Fall den sonnigen Spätsommernachmittag. Draußen ist es weiterhin herrlich warm und die Sonne lässt nicht nach. Wir vermessen auch fantastische 26 bis 34 Grad. Der Tag geht im Großteil des Landes strahlend zu Ende. Erst in der Nacht frischt dann im Rheintal Wind auf und von Westen her beginnt es dann zu regnen bei 10 bis 20 Grad. Morgen Mittwoch überquert uns dann eine Kaltfront mit Schauern und Gewittern. Ganz im Osten geht sich davon noch einmal Hitze bis 33 Grad aus. Vorsicht in Wien auf der A23 Südosttangente Richtung Hirschstetten. Hier kommt es nach dem Stadt-Lauer-Tunnel wegen eines Unfalls zu Verkehrsbehinderungen. In Oberösterreich ist die B134 Wallener Straße nach einem Unfall zwischen Steinholz und Everding-Mitte weiterhin in beiden Richtungen gesperrt. Ebenfalls gesperrt bleibt in Kärnten nach einem Unfall die B82 Seebergstraße zwischen Launsdorf und Brückel. Und in Tirol stehen auf der B179 Fernpassstraße Richtung Nassereit zwischen Heiterwang Nord und Wengle im Baustellenbereich rund 15 Minuten Zeit. Verlust an.
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6: Der Endspurt für den heutigen Dienstag hat begonnen. Mit den besten Hits im Radio geht es dann Schritt für Schritt Richtung Feierabend.
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0: Der Countdown läuft. Königsklassenfeuertaufe. Ganz Fußball Österreich blickt heute gespannt nach Griechenland. Für den LASK startet der historische Champions League Herbst. Um 18.45 Uhr geht es in der ausverkauften Arena von AEK Athen zur Sache. Vor über 32.000 Fans wartet auf die Elf von Trainer Didi Kübauer. Ein echter Härtetest. Doch die Linzer, die wollen sich keineswegs verstecken.
1: Ja, also das kann man laut sagen. Ich denke, wir haben da was Großes geschaffen und trotzdem geht es jetzt weiter, würde ich sagen. Also wir fahren nach Athen, wollen natürlich ein gutes Spiel abliefern mit Punkten. War das Allerschönste, aber wir wissen trotzdem, dass es eine harte Arbeit wird, aber für das sind wir bereit.
0: Ja, dabei sein ist für die Athletiker nicht alles. In Athen soll eben direkt Zählbares her. Nach dem legendären 5:1-Wunder gegen Celtic strotzt das Team vor Selbstvertrauen, muss aber eine bittere Serie brechen. Seit 11 Europacup-Auswärtsspielen wartet der LASK auf einen Sieg. Egal, wir drücken natürlich die Daumen für den LASK für die heutige Partie. Um 18.45 Uhr geht's los gegen den AEK Athen. Wir genießen jetzt Superhits und jede Menge gute Laune. Jetzt mit Lil Nas X und Star Wars.

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7: Mega-Lotto-Jackpot lockt's. Bei der nächsten Ziehung geht es in Österreich um 8,5 Millionen Euro. Außerdem Haftstrafe nach A25 Amokfahrts. Ein Richter in Oberösterreich hat einen Raser zu 5 Jahren Gefängnis verurteilt. Und aktuell top geklickt, ÖVP will ORF-Beitrag abschaffen. Die Volkspartei fordert in einem neuen Papier das Ende der Haushaltsabgabe.
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7: Der Wettercheck auf OE24 heute herrlich sonnig und heiß am späten Nachmittag bei bis zu 34 Grad. Morgen bringt dann eine Kaltfront Schauer. Große Vorsicht auf der A23 Südosttangente in Wien. Richtung Hirstetten. Hier steht ja nach einem Unfall zwischen dem Verteilerkreis Favoriten und dem Stadt-Lauer-Tunnel im Megastau, plant hier bis zu 1 Stunde Zeitverlust ein. Neu in Niederösterreich wegen eines Unfalls ist die B177 Wiener Neustädter Straße zwischen Günzelsdorf und Eunhausen in beiden Richtungen gesperrt. Unfallsperren gibt es auch weiterhin in Oberösterreich auf der B134 Wallener Straße zwischen Steinholz und Eferding-Mitte sowie in Kärnten auf der B82 Seebergstraße zwischen Launsdorf und Brückel. Und in Tirol hat sich die Lage auf der Fernpassstraße wieder beruhigt.
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4: 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Felix Jähn. Cry.
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1: Ich möchte Sie was fragen. Wie viel bringt sowas auf dem Schwarzmarkt?
2: Warum stellst du mir so eine Frage?
1: Beantworten Sie sie.
2: Ja, wenn jemand verzweifelt genug wäre und das Geld dafür hätte? Für diese spezielle Leber? 1 Million vielleicht?
1: 1 Million?
2: Naja, ich meine, der Spender und der Empfänger haben die seltenste Blutgruppe auf dem Planeten. Rhesus Null, man nennt es das goldene Blut. Bei nur 50 oder 60 Menschen mit dieser Blutgruppe auf der Welt ist es quasi unbezahlbar.

0: Aber Hank, ich finde dieses Gespräch beunruhigend. Worauf willst du hinaus?
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18: Platz 1.
19: Die ÖVP will die ORF-Haushaltsabgabe in Österreich abschaffen. Ein neues Positionspapier fordert eine Finanzierung aus dem Staatsbudget. Ein Aufsichtsrat soll künftig die Führung übernehmen.
18: Platz 2.
19: Der geplante Richard-Lugner-Park in Wien ist gescheitert. Ein Ausschuss hat das Projekt für den verstorbenen

0: ist er abgelehnt. Die FPÖ kritisiert diese Entscheidung im Rathaus scharf.
1: Platz 3.
0: Der Lieferdienst Foodora schafft alle E-Mopeds in Österreich ab. Grund dafür ist ein neues Verbot auf Radwegen ab Oktober. Das Unternehmen stellt die Flotte komplett auf Fahrräder um.
1: Platz 4.
0: Ein Autofahrer ist nach einer Amokfahrt verurteilt worden. Das Gericht in Wels in Oberösterreich hat 5 Jahre Haft verhängt. Der Mann ist auf der Autobahn auf einen Bauarbeiter zugesteuert.
1: Platz 5.
0: Prinz Harry und Herzogin Meghan erhalten keine royalen Aufgaben. Der Palast im Vereinigten Königreich stellt ihren Status klar. Das Paar gilt weiterhin als nicht arbeitend und nutzt den Titel nicht.
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3: Wir starten in einen sonnigen Feierabend. Wer jetzt unterwegs ist, genießt aktuell noch bestes Sommerwetter bei lauen, warmen Temperaturen. Das Thermometer hat heute 26 bis 34 Grad erreicht. Der Abend klingt dann im ganzen Land ruhig ab, bevor die Nacht auf 10 bis 20 Grad abkühlt und von Vorarlberg und Tirol her Regen bringt. Der morgige Mittwoch bringt dann von West nach Ost Schauer und kräftigen Wind. Achtung, in Vorarlberg auf der A14 Rheintal-Autobahn Richtung Deutschland liegen zwischen dem Parkplatz Schlins-Ost und Feldkirch-Frastanz LKW-Teile auf der Fahrbahn. Fahrt ihr bitte besonders vorsichtig. Geduld braucht auch weiterhin im Großraum Wien. Die Unfallstelle auf der A23 Südosttangente Richtung Hirschstetten ist zwar geräumt, der Stau zwischen dem Verteilerkreis Favoriten und dem Stadtlauer-Tunnel bringt aber immer noch bis zu eine Stunde Zeitverlust mit sich. Auch auf dem inneren Gürtel staute sich zwischen AKH und Nussdorfer Straße um rund 10 Minuten. Sperren nach Unfällen gibt es aber weiterhin in Oberösterreich, und zwar auf der B134 Wallener Straße zwischen Steinholz und Everding-Mitte sowie in Kärnten auf der B82 Seebergstraße zwischen Launsdorf und Brückel.
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3: Es ist kurz nach 17 Uhr. Geschafft für die meisten. Der Dienstagnachmittag geht jetzt auch nahtlos in den Feierabend über. Die besten Lieblingshits begleiten euch direkt nach Hause oder durch den restlichen Tag.
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1: Jennifer Lopez featuring David Guetta. Save Me Tonight.

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1: Justizministerin rudert bei Reform zurück. Nach massiver Kritik lässt Justizministerin Anna Sporer den Entwurf für die Bundesstaatsanwaltschaft grundlegend überarbeiten. Die weiteren Details dazu gibt's auf oe24.at.
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6: Urteil nach A25 Amokfahrt. Sein Richter in Wels hat einen 30-jährigen Raser zu 5 Jahren Haft verurteilt. Außerdem, ÖVP will ORF-Gebühr kippen. Die Volkspartei plant laut einem Positionspapier das Aus der Haushaltsabgabe. Und aktuell top geklickt, Sporrer will Justizreform nachbessern. Die Ministerin verlangt nun eine grundlegende Überarbeitung der Bundesstaatsanwaltschaft.
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6: Aktuell ein sonniger und sehr warmer Feierabend. Über Nacht drückt von Westen her Regen an bei 10 bis 20 Grad. Besonders viel Geduld braucht ihr rund um Wien. Auf der A23 Südosttangente Richtung Hirschstetten. Hier steht ihr zwischen dem Verteilerkreis Favoriten und dem Stadtlauertunnel nach wie vor im Stau. Rechnet hier mit bis zu einer Stunde Zeitverlust. Auch in der Gegenrichtung nach Inzersdorf. Hier verliert ihr zwischen Knoten Hirschstetten und Prater rund 10 Minuten. Auf der A4-Ostautobahn Richtung Wien staut sich zwischen dem Knoten Schwechat und dem Knoten Prater auf bis zu 30 Minuten. Auf dem inneren Gürtel verliert ihr zwischen AKH und Nussdorfer Straße etwa 10 Minuten. In Oberösterreich auf der A8 Innkreisautobahn Richtung Deutschland. Hier gibt es zwischen Wels und dem Parkplatz Kemmerton Nord nach einem Unfall Behinderungen. Dafür ist die B134 nach dem Unfall wieder frei befahrbar. Und in Kärnten hier bleibt die B82 Seebergstraße zwischen Launsdorf und Brückel nach einem Unfall weiterhin gesperrt.
5: 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Und weiter geht's mit 4 Hits am Stück. 80er, 90er, 2000er

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0: Wir sind wieder zurück im Jahr 2026 an diesem Dienstag, den 8. September. Es ist 5:45.
1: Martin Garrix und Ed Sheeran. Repeat it. 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
16: Platz 1.
17: Die ÖVP plant das Aus für die ORF-Haushaltsabgabe. Ein neues Positionspapier schlägt stattdessen eine Finanzierung aus dem Staatsbudget vor. Auch eine Reform des Stiftungsrats wird darin verlangt.
16: Platz 2.
17: Justizministerin Anna Sporrer überarbeitet die neue Bundesstaatsanwaltschaft. Nach Kritik wird der Entwurf angepasst. Die Amtszeit der Führung soll auf mindestens 9 Jahre steigen.
16: Platz 3.
17: Der geplante Richard-Lugner-Park in Wien ist gescheitert. Ein Rathausausschuss hat das Projekt abgelehnt. Die FPÖ kritisiert die Entscheidung scharf und spricht von ideologischer Blockade.
16: Platz 4.
17: Der frühere Regierungsjet von Angela Merkel wird verkauft. Ein US-Händler bietet das luxuriös ausgestattete Flugzeug an. Nach 12 Dienstjahren wurde der Airbus außer Betrieb gestellt.
16: Platz 5.
17: Foodora stellt seine Flotte komplett auf Fahrräder um. Wegen eines Verbots von E-Mopeds auf Radwegen reagiert der Lieferdienst. Fahrer erhalten Unterstützung beim Umgang.

0: Umstieg auf E-Bikes.
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3: Schönen Dienstagabend. Draußen ist es aktuell immer noch wunderbar mild und trocken, während sich die Sonne allmählich dem Untergang zuneigt. Wir genießen diesen lauen Sommerabend, bevor es in der Nacht auf 10 bis 20 Grad abkühlt und im Westen Regen aufzieht. Für den morgigen Mittwoch stellt sich dann das Wetter um. Eine Kaltfront bringt Schauer und Gewitter. Im Osten wird es davor noch einmal heiß bei bis zu 33 Grad. Geduld braucht ihr weiterhin im Großraum Wien. Der Stau auf der A23 Südostangente Richtung Hirschstetten geht leicht zurück. Ihr verliert hier zwischen dem Vertalerkreis Favoriten und dem Stadtlauertunnel aber immer noch bis zu 45 Minuten. In der Gegenrichtung nach Inzersdorf stehen zwischen Knoten Hirschstetten und Prater 10 Minuten an. Auf der A4 Ostautobahn Richtung Wien, hier verliert ihr nach einem Unfall zwischen Knoten Schwechat und Knoten Prater weiterhin bis zu 30 Minuten. Im Stadtgebiet staute sich auf der Schlachthausgasse Richtung Prater um 15 Minuten sowie auf der Grünbergstraße Richtung Schönbrunn und auf dem inneren Gürtel beim AKH um jeweils etwa 10 Minuten. In Oberösterreich hat sich nach dem Unfall auf der A8 Innkreisautobahn Richtung Deutschland zwischen Wels und dem Parkplatz Kemmerton Nord ein Stau gebildet, rechnet hier mit 15 Minuten Zeitverlust. Und in Salzburg? Nach einem Unfall ist die B167 Gasteiner Straße zwischen Dorf Gastein und Bad Hofgastein in beiden Richtungen gesperrt.
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3: Der Countdown läuft. Heute Abend um 18.45 Uhr geht es für den LASK um alles. Der Champions League Auftakt bei AEK Athen steht direkt bevor und der beste Sound für den Dienstagabend gibt es natürlich hier auf OE24.
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Countdown läuft. Gleich startet das Last-Königsklassen-Abenteuer. Fußballfans, jetzt heißt es auf jeden Fall Daumen drücken. Um 18.45 Uhr startet ja für den LASK das große Abenteuer Champions League bei AEK Athen. Vor über 32.000 fanatischen Griechen wollen sich die Linzer hier keineswegs verstecken. Nach dem legendären Celtic-Wunder strotzt die Truppe von Didi Kübauer vor Selbstvertrauen und will natürlich unbedingt Zählbares mit nach Hause nehmen. Kübauer fordert natürlich vollen Mut und Leidenschaft, um die 11 Spiele-Auswärtsmisere im Europacup endlich zu brechen. Wir drücken dem LASK die Daumen für heute Abend.

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16: Reform für Bundesstaatsanwaltschaft. Justizministerin Sporrer fordert nach scharfer Kritik ein völlig neues Konzept. Außerdem, Putin gibt Trump Versprechen. Der Kreml-Chef beteuert am Telefon, keine feindlichen Pläne gegen Europa zu hegen. Und derzeit top geklickt, ÖVP plant aus für ORF-Beitrag. Ein neues Strategiepapier der Volkspartei sieht die Abschaffung der Haushaltsabgabe vor.
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16: Aktuell ein lauer, angenehmer Sommerabend im ganzen Land. In der Nacht kühlt es auf 10 bis 20 Grad ab. Im Westen zieht Regen auf. Wir starten in Wien auf der A23 Südosttangente Richtung Hirschstetten. Hier verliert sie zwischen dem Verzahlerkreis Favoriten und dem Stadtlauertunnel 45 Minuten. Richtung Inzersdorf sind es bis zu 10. Auf der A4 Ostautobahn Richtung Wien staute sich nach einem Unfall zwischen Knoten Schwechat und Knoten Prater. Auf der Grünbergstraße Richtung Schönbrunn und auf dem inneren Gürtel beim AKH stehen jeweils rund 10 Minuten Verzögerung an. Und in Oberösterreich bringt der Unfall Stau auf der A8 Innkreisautobahn Richtung Deutschland zwischen Wels und dem Parkplatz Kemmert Nord.

0: etwa 15 Minuten Zeitverlust.
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2: Taylor Swift, Opalite.
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0: heftiger Medienzoff in der Bundespolitik. Ausgerechnet kurz vor dem ORF Zukunftsforum legt die ÖVP ein brisantes Positionspapier vor und rüttelt an der umstrittenen Pflichtabgabe für alle Haushalte. Stattdessen bringen die Türkisen radikale Reformen ins Spiel, von einer völlig neuen Finanzierung bis hin zum Aus für den politisch besetzten Stiftungsrat. OE24-Reporter Marvin Bergauer mit den Details.
1: In diesem Papier steht zudem, dass man sich da an Norwegen orientieren will, denn dort ist es so, dass der Öffentlich-Rechtliche durch das Staatsbudget finanziert wird. Und genau dieses Modell kann sich nun auch die ÖVP vorstellen. Zudem wird auch darauf hingewiesen, dass Norwegen beim EU-Demokratie-Index auf Platz 1 liegt. Unter anderem sagte die ÖVP nämlich auch, man wolle künftig den Aufsichtsrat einsetzen, und zwar statt einen Stiftungsrat. Der Stiftungsrat könnte somit aufgelöst werden und ein kleinerer Aufsichtsrat geschaffen. Zudem sollte es auch ein Ende der ORF-Direktoren geben und stattdessen modernere Funktionen wie zum Beispiel ein CEO geschaffen werden.
0: Alle weiteren Details können Sie natürlich in aller Ruhe online nachklicken auf oe24.at.
2: One Republic, need your love.
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17: Platz 1.
18: Die ÖVP plant das Aus für die ORF-Haushaltsabgabe. Ein neues Positionspapier schlägt stattdessen eine Finanzierung aus dem Staatsbudget vor. Auch eine Reform des Stiftungsrats wird darin verlangt.
17: Platz 2.
18: Justizministerin Anna Sporger überarbeitet die neue Bundesstaatsanwaltschaft. Nach Kritik wird der Entwurf angepasst. Die Amtszeit der Führung soll auf mindestens 9 Jahre steigen.
17: Platz 3.
18: Der geplante Richard-Lugner-Park in Wien ist gescheitert. Ein Rathausausschuss hat das Projekt abgelehnt. Die FPÖ kritisiert die Entscheidung scharf und spricht von ideologischer Blockade.
17: Platz 4.
18: Der frühere Regierungsjet von Angela Merkel wird verkauft. Ein US-Händler bietet das luxuriös ausgestattete Flugzeug an. Nach 12 Dienstjahren wurde der Airbus außer Betrieb gestellt.
17: Platz 5.
18: Fudora stellt seine Flotte komplett auf Fahrräder um. Wegen eines Verbots von E-Mopeds auf Radwegen reagiert der Lieferdienst. Fahrer erhalten Unterstützung beim Umstieg auf E-Bikes.
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20: Der Dienstag verabschiedet sich lauschig. Nach einem richtig schönen, sonnigen Nachmittag erleben wir derzeit einen klaren Abend. Über Nacht drückt von Westen hier eine Kaltfront an. Im Rheintal frischt der Wind auf und in Vorarlberg sowie Tirol

beginnt es dann stellenweise kräftig zu regnen, bei Tiefstwerten von 10 bis 20 Grad. Morgen am Mittwoch breiten sich Schauer und Gewitter aus. Im Osten bleibt es dafür am längsten sonnig, bei bis zu 33 Grad.

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13: Harry Styles, American Girls.

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0: 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Save Me Tonight.

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1: Taylor Swift, The Fate of Ophelia.

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1: Jennifer Lopez featuring David Guetta. Save Me Tonight.

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